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Nee, ach wo, so gefährlich ist der nicht. Der kann auch ganz friedlich sein.

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0: 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So you've been here for a while, already celebrated your 100-year anniversary and 125 years in existence. To give us some more details about some of the activities that you participate in and about your membership.
1: Wir sind jetzt wieder gute 200 Mitglieder.
0: Oh,
1: seit diesem Jahr, also durch die letzten zwei, drei Jahre, haben wir wieder sehr viel an Zuspruch gewonnen. Ich denke, wir sind ein brandaktuelles Thema und auch Ansprechpartner für solche Dinge. Aber unser Haus zum Beispiel ist schon seit vielen Jahren grün, wie man es ja heute so schön sagt. Wir haben eine Brauchwassergewinnung, das heißt, das Haus versorgt sich überwiegend selber. Wir tun Regenwasser rückgewinnen, wir haben eine Photovoltaikanlage auf dem Dach. Und dann sorgen wir dafür, dass rund um unser Grundstück auf dem Bosler die Natur sich nicht selbst überlassen wird, sondern wir pflegen die Heidepflege, was jetzt zum Beispiel am 14.10. wieder stattfindet. Das heißt, wir haben 20, 30 Leute auf dem Berg, die Heide pflegen. Wir beteiligen uns bei den Cleanups. Bei uns hat es immer Bachputzete genannt, schwäbisches Wort. Da sind wir immer wieder dabei. Und dann haben wir die allermeisten Produkte, so es geht, lokal, also man redet ja immer, dass man regional, aber wir versuchen sogar Richtung lokal. Das heißt, wir haben zum Beispiel Käse von der Ziegelhütte. Wir haben eine Veranstaltung mit Filzteilleise, also Linse aus Uinge. Lokaler geht's ja nicht. Mhm. Es hat eigentlich mit einer kleinen Idee angefangen und wir sind selber erstaunt, wie viele Sachen wir uns aus lokaler Produktion auf den Haus verarbeiten können. Es ist immer wieder spannend, was es hier für Käpsele im Landkreis gibt und da gibt es allerhand.
0: Yeah, I think it's also very interesting to find out exactly what the local products are,
1: yes.
0: Right? Because often we're looking for something and then we might have it just not that far away, but we're not even exposed to it somehow because there's not the marketing, there's not the big company that's always flashing its lights at us saying buy this. So I find that really interesting. Do you have a list of the different companies that you're working with, farms that you're working with? Do you have that like information for the public?
1: Wir haben den Neufinner Weine zum Beispiel, wo im Prinzip unterhalb vom Bosler Wein angebaut wird. Und da gibt es zum Beispiel jetzt morgen Abend eine Veranstaltung, wo man den neuesten Wein vorstellen kann und auch probieren kann. Dann Filzteilleise, wie schon erwähnt, Käseproduktion. Und was übrigens auch schon seit über 100 Jahren unser Lieferant ist, die Brauerei Hilzebeck, Prübinger Bier. Wir waren einer der ersten oder der erste Gastrobetrieb, wo Bier geliefert bekommen hatte vom Hilzebeck. Damals war Bier noch nicht so haltbar und das erste Fass, wo mir geliefert ist, noch auf einer Ochsenkarre letztendlich geliefert worden. Und

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3: Hallo und herzlich willkommen zu unserer Radiosendung der Schurwaldschule Ausrichtbarkhausen.
4: Diese Anmoderation für Litauen wird nicht wie die Sandstrände von Litauen die längste Europas sein und es geht auch nicht nur um Litauen, sondern auch um Ausschnitte von Höhepunkten der drei vorigen Sendungen: Spanien, Paraguay sowie Äthiopien und weiteren Ländern, deren Höhepunkte vielleicht so hoch sind wie die höchsten litauischen Wanderdünen. Wir hoffen, ihr habt viel Spaß beim Zuhören.

Ich habe mit Selin ein Interview geführt, als sie für Kickfair auf Dienstreise in Paraguay war. Gerne möchte ich euch noch mehr über Paraguay erzählen, aber nicht über die Sachen, die ihr einfach so googeln könnt, sondern über eine ganz spezielle Schule, die es in Paraguay gibt. Es ist eine Internatsschule und sie heißt Paipuku. Paipuku befindet sich mitten im Zentrum von Paraguay. Das nicht ohne Grund, weil die Schülerinnen und Schüler der Schule aus ganz Paraguay kommen. Sie sind oft in der Schule, weil der Schulweg zu anderen Schulen viel zu weit wäre, um ihn an einem Tag zu bewältigen. Paipuku ist eine Internatsschule, das heißt, die Schülerinnen und Schüler leben dort und gehen nicht jeden Tag nach Hause. Das nicht ohne Grund, weil die Schülerinnen und Schüler der Schule aus ganz Paraguay kommen. Sie sind oft in der Schule, weil der Schulweg zu anderen Schulen viel zu weit wäre, um ihn an einem Tag zu bewältigen. Paipuku ist eine Internatsschule, das heißt, die Schüler und Schülerinnen leben dort und gehen nicht jeden Tag nach Hause. Das Internat gibt es seit 1965. Es wurde von Padre Pedro Shaw, einem belgischen Missionar, gegründet und wurde Paipuku genannt, was großer Mann heißt. Dies ist eine Anspielung auf die Größe des Geistlichen, der fast 2 Meter groß war. Heute leben im Internat 500 Kinder. Es sind oft Kinder von Kleinbauern und Ureinwohnern. Diese sind im Alter zwischen 5 und 18 Jahre alt. Sie leben von Februar bis November im Internat und sind nur für 3 Monate bei ihren Eltern. Dies müsst ihr euch mal vorstellen. 5-jährige Kinder, die nur 3 Monate im Jahr zu Hause bei ihren Eltern sind. Echt crazy. Was tun die Kinder und Jugendlichen nun eigentlich quasi das ganze Jahr in dem Internat? Ich sage, sie lernen leben. Zwar stehen auch ganz normale Schulfächer wie Lesen, Schreiben und Rechnen auf dem Stundenplan, aber noch viel mehr geht es darum, ganz viel davon zu lernen, was sie in ihrem Leben brauchen. Die Kinder lernen, sich selbst zu versorgen, indem sie ihre eigenen Lebensmittel anbauen, diese pflegen, ernten und anschließend ihr Essen daraus zu kochen. Zur Landwirtschaft gehört auch die Viehhaltung. Das bedeutet, die Kinder sind auch im Stall dabei, melken die Kühe, halten die Ställe sauber und sind sogar beim Schlachten dabei. Darüber hinaus lernen die Kinder und Jugendlichen beispielsweise auch nähen und Wäsche zu waschen. Das klingt alles nach sehr viel Arbeit, aber auch ein bisschen Freizeit gehört natürlich dazu. Hier möchte ich euch kurz über Partiti erzählen. In mittlerweile vielen deutschen Schulen wird das auch gespielt, heißt bei uns aber Kickfair. Ich bin seit 5 Jahren bei uns an der Schuhwaldschule beim Kickfair dabei. Wir spielen Straßenfußball, aber vielmehr geht es darum, in unserer Schule und in anderen Schulen ganze Kickfair-Turniere zu organisieren und durchzuführen. Bei Partiti und Kickfair wird Fußball unter besonderen fairen Bedingungen gespielt. Es gibt 3 Halbzeiten. In der ersten Halbzeit vereinbaren die Teams miteinander besondere Fairplay-Regeln. Zum Beispiel alle jubeln bei einem Tor, auch für die gegnerische Mannschaft. Oder niemand darf während des Spiels sprechen. In der zweiten Halbzeit wird gespielt. Und in der dritten Halbzeit treffen sich nochmal alle, sprechen über das Spiel und geben sich gegenseitig Fairplay-Punkte. Wenn ihr mehr darüber erfahren möchtet, schaut euch doch gerne mal die Homepage von Kickfair e.V. an. Damit habe ich den Bogen von Paraguay zurück nach Deutschland gesponnen und bin am Ende meines Berichts angelangt.

Hallo, ich bin Lisa und ich habe meine Freundin Varia interviewt. Sie kommt aus der Ukraine und ist wegen des Kriegs, der dort herrscht, vor ein paar Jahren nach Deutschland gekommen. Beim Interview habe ich sie gefragt, wenn du entscheiden könntest, ob du in Deutschland bleiben oder wieder in die Ukraine zurückgehen möchtest, wie würdest du dich dann entscheiden? Sie hat mir geantwortet, dass es ihr hier zwar gefalle und sie sich wohlfühle, aber ihr Herz schlage für die Ukraine. Ich möchte herausfinden, was ihr in der Ukraine so doll gefallen könnte und habe mich auf eine Recherchereise begeben. Ich habe viele schöne Dinge herausgefunden, angefangen bei Orten, über die ich von Bildern sagen kann, dass sie wirklich schön aussehen müssen. Über die örtliche Landschaft kann ich nur eins sagen, wow, die ukrainische Landschaft beinhaltet Sonnenblumenfelder, Wälder, schöne Flüsse, Wiesen und Seen. Und sogar ein Meer gibt es, das Schwarze Meer, im Süden der Ukraine, ein wahres Urlaubsparadies. Auch leckeres Essen gibt es, am bekanntesten ist wohl Borscht, eine Suppe aus roter Beete und Weißkohl. Diese Informationen über das Essen habe ich von der Webseite salzig-süß-lecker. Die Farben der Flagge der Ukraine haben eine ganz besondere Bedeutung. Blau steht für den Himmel, über der Steppe Offenheit, Frieden und Freiheit. Gelb symbolisiert das reife Weizenfeld, Fruchtbarkeit, Wohlstand und die Verbundenheit mit der Natur. Diese Information habe ich auf Bofa-Dublet gefunden. Ich mag ja sehr gerne Sagen und Märchen. Deshalb habe ich recherchiert und bin auf der Webseite Fairy Tales fündig geworden. Gefunden habe ich die Erzählung Wie ein Fisch in der Luft und ein Hase im Wasser schwamm, die ich euch nun in Kurzform erzählen werde. In der Geschichte geht es um ein altes Ehepaar. Die Frau des Mannes erzählte alles im ganzen Dorf herum. Eines Tages fand der Mann einen Topf voller Gold und Silber. Der Mann überlegte, wie er den Topf nach Hause bringen konnte. Doch das war unmöglich, wenn seine Frau nichts davon wissen durfte. Also vergrub der Mann den Topf voll Gold und Silber wieder und fuhr auf den Markt, wo er einen Hecht und einen Hasen kaufte, die beide noch lebten. Den Hecht hing er auf einen Baum und der Hase landete in einem Netz gefangen um den Rand eines Bachs. Dann ging der Mann wieder nach Hause und sagte zu seiner Frau, dass er im Wald einen Topf voll Gold gefunden habe, nachdem sie ihn geschworen hatte, es niemandem weiterzuerzählen. Also gingen die beiden in den Wald und der Mann erzählte, dass Fische auf Bäumen gedeihen würden und vierbeinige Tiere im Wasser. So wies der Mann unbemerkt auf den Hecht im Baum und den Hasen im Wasser hin. Dann nahmen sie den Topf voll Gold und gingen wieder nach Hause. Die Frau lud immer öfter Leute zum Essen ein, bis es dem Mann genügte und der Frau sagte, sie würde keinen Cent mehr von ihm bekommen. Daraufhin ging die Frau zum Gouverneur und beschwerte sich über ihren Mann. Der Gouverneur ging mit ein paar anderen Leuten zu dem Mann und fragte ihn, doch der Mann leugnete alles. Da erzählte die Frau von dem Fisch im Baum und dem Hasen im Wasser. Doch sie wurde nur ausgelacht, sogar so sehr, dass sie immer schweigen und ihrem Mann gehorchen musste. Von einem Teil des Goldes kaufte der Mann Waren und zog in die Stadt, um einen Laden zu eröffnen und lebte den Rest seines Lebens in Frieden. Frieden ist auch das, was sich wahrscheinlich alle in der Ukraine wünschen. Ich hoffe, das klappt auch bald. Dann könnte Varia auch vielleicht erstmal nur in den Urlaub in die Ukraine fahren. Bei all dem, was ich an Bildern über die Ukraine gesehen und gelesen habe, kann ich nun voll verstehen, dass sie zurückkehren möchte. Aber sie soll nach ihrem Urlaub auch wieder nach Deutschland kommen und mit mir die Schulbank teilen. Ich würde sie nämlich sehr vermissen, wenn sie nicht mehr da wäre. Damit komme ich zum Ende meines Berichts. Vielen Dank fürs Zuhören.

0: Wir sind die Schülerinnen und Schüler der Schurwaldschule Rechberghausen. Wir freuen uns, dass ihr heute zuhört. Ich bin Lisa und heute interviewe ich Varia über das tolle Thema Schule in der Ukraine. Varia, stell dich doch bitte mal vor.
1: Hallo, ich heiße Varia und ich habe die ersten Schuljahre meines Lebens in der Ukraine verbracht.
0: Varia, ich weiß ja, dass du noch nicht immer in Deutschland zur Schule gegangen bist. Wie war das denn so auf deiner alten Schule?
1: Es war schön und das Schulsystem war anders, weil es war viel schwieriger als hier in Deutschland und das war wie so ein Wechsel für mich.
0: Varia, du hast ja erzählt, dass etwas an deiner Schule schwer war. Was war das?
1: Also es waren halt die Fächer. Ich war in so einer Klasse, die extra befördernd ist für Mathe und Englisch. Und Mathe und Englisch fielen mir eigentlich nie leicht, deswegen war es ein bisschen schwieriger.
0: Oje, das klingt ja schwer. Was hat dir am besten gefallen?
1: Das Essen hat mir sehr gefallen. Wir hatten in der Mensa und wir sind jeden Tag zum Essen mit meiner ganzen Klasse gegangen. Und danach hat mir auch die Betreuung gefallen, weil man durfte machen, was man wollte.
0: Wie sah der Schulhof dort aus?
1: Wir hatten einen Spielplatz und wir hatten auch ein Fußballfeld, aber wir durften nicht rausgehen, meistens nur in der Betreuung. Und im Winter durften wir auch nicht drinnen bleiben, weil es war richtig kalt.
0: Weißt du, warum ihr in der Pause nie auf den Pausenhof durftet?
1: Nee, tatsächlich weiß ich es nicht. Ich weiß nur, dass wir immer in der Betreuung draußen waren.
0: Oje, Varia. Aber Schule ist ja nicht nur Pause, sondern auch Unterricht. Welche Fächer gab es denn in deiner Schule?
1: Also wir hatten Mathe, Deutsch hatten wir damals noch nicht. Das kriegen wir erst in der 5. Klasse. Wir hatten Englisch. Wir hatten Ukrainisch, dann hatten wir noch Literatur, also das ist sowas Ukrainisches, Schreiben und Lesen. Dann hatten wir noch Kunst und noch viele andere Fächer.
0: Was war denn dein Lieblingsfach?
1: Also mein Lieblingsfach war Mathe und Englisch, weil ich war nicht gut, aber ich habe es gemocht.
0: Was hat dir denn besonders an Mathe und Englisch gefallen?
1: Mir hat am Englisch sehr viel gefallen, weil wir sehr viel gesprochen haben und ich mag auch Sprachen lernen deswegen. Und bei Mathe weiß ich jetzt nicht so genau, weil ich mag es nicht mehr, aber ja, es hat mir halt gefallen. Ah, jetzt fällt mir ein Witz zum Thema Schule ein.
0: Boah, cool, echt, erzähl mal.
1: Mamo, a можна я піду погуляю? 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
0: Und was heißt der Witz auf Deutsch übersetzt?
1: Mama, darf ich rausgehen und spielen? Hast du deine Hausaufgaben erledigt? Nein. Siehst du, deine Hausaufgaben vermissen dich auch.
0: Oh, der Witz klingt ja wirklich lustig. Hattet ihr eigentlich eine Schuluniform an deiner Schule?
1: Nein, eigentlich nicht. Es ist genauso wie in Deutschland. Aber am ersten Tag der Schule könnten wir eigentlich schwarz-weiß tragen, aber sonst eigentlich nicht.
0: Womit wir schon beim Thema Farben sind, was ist eigentlich deine Lieblingsfarbe?
1: Meine Lieblingsfarbe ist blau und pink, weil ich sie mag und ich meistens nur Klamotten in diesen Farben habe.
0: Wow, blau und pink sind echt zwei schöne Farben. Bevor wir zum Ende kommen, noch eine persönliche Frage. Fühlst du dich hier in Deutschland wohl oder möchtest du wieder zurück nach Hause?
1: Ich würde sagen, ich möchte zurück nach Hause, weil es gefällt mir zwar hier und ich fühle mich auch wohl, aber ich vermisse meine Heimat sehr.
0: Das kann ich gut verstehen, Varia. Wenn ich in deiner Lage wäre, würde es mir bestimmt auch so gehen. Zum Abschluss darfst du dir noch ein Lied wünschen.
1: Ich würde mir das Lied Mamo von Skriabin wünschen, weil es geht um meine Mutter und ich wünsche es mir sehr.
0: Warum erinnert es dich denn an deine Mutter?
1: Es erinnert mich an meine Mutter, weil der Künstler, der das Lied geschrieben hat, davon singt, dass egal wie alt man wird, immer das kleine Kind von der Mutter bleibt.
0: Das ist aber ein schöner Gedanke. In das Lied muss ich gleich mal reinhören. Und das war's auch schon. Danke, Varia, dass du dich bereit erklärt hast, etwas über die Schule in der Ukraine zu erzählen.
1: Danke, dass ihr mich interviewt habt. Es hat mir sehr viel Spaß gemacht.
0: Und jetzt sagen wir Tschüss und danke, dass ihr zugehört habt.
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0: Wir sitzen hier im Tonstudio der Schulwaldschule Rechberghausen. Ich bin Marvin und darf heute unsere Schulleitung interviewen. Stellen Sie sich doch mal vor, Frau Hilbig.
1: Hallo Marvin, vielen Dank für die Einladung. Mein Name ist Sabine Hilbig, ich bin Schulleiterin der Schurwaldschule in Rechberghausen, bin 56 Jahre alt und seit 2015 hier an der Schurwaldschule Rektorin und bin glücklich, hier zu sein.
0: Was haben Sie denn vor 2015 gemacht?
1: Bevor ich natürlich Rektorin wurde, war ich erstmal Lehrerin an verschiedenen Schulen, bin seit 1995 Lehrerin und war in Heidenheim als allererstes, dann in Faxenfeld, dann in Mutlang und jetzt in Rechberghausen in der Schurwaldschule.
0: Wir haben ja das Thema die Schurwaldschule rund um die Welt. Frau Hilbig, waren Sie schon mal in einem anderen Land an einer Schule?
1: Als Lehrerin war ich noch nicht an einer anderen Schule, aber als Reisende habe ich tatsächlich eine Schule in Tansania besucht.
0: Cool, was haben Sie denn da erlebt?
1: Bevor ich das Erlebnis schildere, hat es eine kleine Vorgeschichte. Ich komme ja aus Schwäbisch Gmünd und in Schwäbisch Gmünd gibt es die Josefsschule für Kinder, die einfach nicht gut hören können. Und da hatte ich eine Kollegin, mit der ich befreundet war und die bat mich, als sie hörte, ich reise nach Tansania, ob ich nicht einen Brief an die Kolleginnen in Tansania mitnehmen könnte. Denn dort ist eine Außenstelle der Josefsschule von Schwäbisch Gmünd. Ich habe den Brief also dort abgegeben. Man muss dazu wissen, die Josefsschule in Schwäbisch Gmünd ist auch unterstützt von Franziskanerinnen, Nonnen, die dort eben die Schülerinnen und Schüler, die auch nicht gut hören können, unterstützen, ihre Sprache trotzdem sprechen zu können und auch zur Schule gehen zu können.
0: Was ist denn da so besonders daran?
1: Ich habe erzählt bekommen, dass Kinder, die Behinderungen haben, also wenn man nicht gut hört, hat man ja auch eine Hörbehinderung, dass die Eltern sich so schämen für ihr Kind, dass sie das nicht in die Schule schicken. Und deswegen hat man diese Schule dort auch aufgebaut und Werbung gemacht für diese Schule, damit einfach auch diese Kinder eine Chance haben, Bildung zu erfahren und eben auch ihr Leben selber dann in die Hand nehmen zu können.
0: Wir haben Interviews mit Schülerinnen und Schülern aus Äthiopien, aus Zentralafrika geführt. Für Personen, die sich geografisch nicht so gut auskennen, wo liegt Tansania?
1: Tansania liegt in Ostafrika, südlich vom Äquator. Die Insel Sansibar liegt auf gleicher Höhe im Indischen Ozean.
0: Frau Hilbig, haben Sie sonst noch ein Erlebnis, was Sie von dort erzählen können?
1: Ganz besonders war für mich, dass ich ein besonderes Gericht zum Essen bekam, als ich dort die Schule

0: also am Atlantik, wunderschöne Landschaft. Ich habe sehr freundliche Einheimische auch kennengelernt, also die wirklich auch sich freuen, Deutsche kennenzulernen. Vor allem in Südfrankreich ist mir das passiert, in der Provence. Und ich spreche die Sprache so gerne und das Essen ist sehr gut.
1: Eine deutsche Schule in Frankreich haben wir nicht im Programm, aber aus Paraguay. Waren Sie denn da schon mal?
0: Also in Mittel- oder Südamerika war ich noch gar nicht. Spanisch sprechend war ich nur auf den Kanarischen Inseln und habe dort auch meinen Urlaub verlebt.
1: Frau Hilbig, können Sie Spanisch?
0: Leider nicht.
1: Dann bleiben Sie einfach an der Sendung dabei. Wir haben nämlich eine deutsche Schule aus Spanien in unserem Projekt dabei. Frau Hilbig, was halten Sie eigentlich von diesem Radioprojekt?
0: Also ich finde es ein ganz tolles Projekt. Ich habe im Vorfeld auch mit Frau Bombin und Frau Kroll gesprochen, unseren Schulsozialarbeiterinnen von unserer Schurwaldschule, und war schon ganz gespannt, was ihr auf die Beine stellt, weil es ist ein tolles Medium einfach auch, um Menschen zum Zuhören zu bewegen und einfach auch Neues kennenzulernen.
1: Und da wir ja eine Radiosendung machen, gehört auch gute Musik dazu. Was für einen Titel dürfen wir für Sie spielen, Frau Hilbig?
0: Also ich habe viele Lieder, die mir gefallen. Ich mag auch Jazz und deswegen würde ich mir von Ella Fitzgerald und Louis Armstrong Cheek to Cheek wünschen.
1: Vielen Dank für das nette Interview mit Ihnen, Frau Hilbig. Ich wünsche Ihnen weiterhin viel Spaß.
0: Vielen Dank für deine Einladung, Marvin. Mir hat es echt auch sehr viel Spaß gemacht, mit dir zu reden.
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0: Wenn man an Urlaub denkt, hört man oft von Ländern wie Italien oder Griechenland. Aber es gibt ein Land, das oft unterschätzt wird, aber unglaublich viel zu bieten hat. Albanien. Mit seinen wunderschönen Stränden, hohen Bergen und spannenden Städten wird es immer mehr zu einem Geheimtipp. Viele Menschen nennen Albanien sogar das verborgene Juwel Europas. Es ist ein Land, das viele überrascht. Auf Social Media sieht man immer häufiger Videos von traumhaften Orten und viele fragen sich, warum kennt das eigentlich nicht jeder? Das Besondere ist, dass man in Albanien oft Plätze entdeckt, die noch nicht von Touristen überfüllt sind. Wer gerne schwimmt, kann an Stränden mit glasklarem Wasser entspannen. Wer Abenteuer mag, kann wandern gehen und hohe Berge erklimmen, Höhlen entdecken oder mit einem Boot durch versteckte Buchten fahren. Manche Orte sehen so schön aus, dass man nicht glauben kann, dass sie in Europa liegen. Auch die Hauptstadt Tirana ist alles andere als langweilig. Dort gibt es wunderschöne Häuser, große Plätze, moderne Einkaufszentren und viele Orte, an denen sich Jugendliche treffen. Die Stadt verändert sich ständig und wirkt jung, modern und voller Energie. Für Schülerinnen und Schüler könnte es interessant sein, dass viele junge Menschen in Albanien Deutsch lernen. Es gibt internationale Schulen mit Deutschunterricht, dadurch entstehen viele Verbindungen zu Deutschland und einige Jugendliche träumen davon, später in Deutschland zu arbeiten oder zu studieren.
1: Natürlich spielt auch Essen eine große Rolle. Besonders beliebt sind Börek, ein knuspriger Teig mit verschiedenen Füllungen, und Tavuk Kosi, eines der bekanntesten Nationalgerichte. Dazu gibt es frischen Fisch, leckeres Fleisch und viele süße Spezialitäten. Wer gerne Neues ausprobiert, wird in Albanien auf jeden Fall fündig. Musik ist für viele Jugendliche in Albanien sehr wichtig. Internationale Stars wie Dua Lipa oder Rita Ora haben albanische Wurzeln und machen das Land weltweit bekannt. Moderne Musik, Festivals oder Konzerte gehören heute genauso zu Albanien wie die traditionellen Feste. Was viele am meisten beeindruckt, sind die Menschen. Menschen aus Albanien gelten als sehr gastfreundlich. Viele Touristen erzählen, dass Albanien nicht nur ein schönes Urlaubsziel ist. Es ist ein Land voller Überraschungen, Abenteuer und Erlebnissen. Man kann neue Orte entdecken, spannende Dinge erleben und gleichzeitig eine interessante Kultur kennenlernen. Zusammenfassend kann man sagen, dass Albanien viel mehr Aufmerksamkeit verdient. Es ist modern, abwechslungsreich und bietet für Jugendliche genauso viel wie für Erwachsene. Wer nach einem Ort sucht, der anders ist als typische Reiseziele, sollte Albanien unbedingt auf seine Wunschliste setzen.

0: Wir sind die Schülerinnen der Schurwaldschule Rechberghausen und wir berichten heute über das Land Äthiopien. Man spricht dort knapp 100 Sprachen. Die wichtigste Sprache davon ist Amharisch. Das Land liegt in Ostafrika und die Hauptstadt von Äthiopien ist Addis Abeba. Die Hinreise von Deutschland nach Äthiopien beträgt mit dem Flugzeug 8 Stunden und 40 Minuten. Die Luftlinie zwischen Göppingen und der Hauptstadt liegt damit bei ca. 5240 Kilometer. Diese Reise ist sehr gefährlich, wegen der fragilen Sicherheitslage. Die Einwohnerzahl beträgt knapp 139 Millionen. Davon sind ca. 50 Millionen Leute Kinder und Jugendliche. Dies sind viel mehr Einwohner als in Deutschland. Die Hauptreligionen sind das Christentum und der Islam.
1: Die Währung des Landes ist Birr. Die Fläche von Äthiopien beträgt ca. 1.104.000 Quadratkilometer. Eine der berühmtesten Sehenswürdigkeiten sind die Felsenkirchen von Lalibela. Das traditionelle Gericht dort ist Doro Wot. Außerdem ist es das Ursprungsland des Kaffees.
2: Äthiopien beherbergt eine faszinierende Tierwelt. Neben klassischen Savannentieren wie Elefanten, Löwen und Giraffen hat das Land auch seltene Hochlandbewohner,
3: wie den äthiopischen Wolf, den Gelada-Pavian und den

0: haben wir in dieser Sendung der deutschen Schule in Äthiopien gehört. Jetzt werden Katja und Paulina mit Schülern und Schülerinnen von dort sprechen.
1: Können wir jetzt unsere Fragen stellen?
2: Ich heiße Jona und habt ihr eine Turnhalle in eurer Schule?
3: Hallo, ich bin der Piero und ich gehe auch in die 7. Klasse. Und ja, wir haben eine Sporthalle in unserer Schule.
4: Hallo, ich heiße Emata und ich wollte wissen, ob ihr eine Kantine habt.
5: Wir haben eine Cafeteria, die benutzen wir meist nach der Schule oder wenn wir Mittagsschule haben.
6: Hallo, ich heiße Raffaela und ich frage mich, ob ihr so Events habt, so am Wochenende, oder trifft ihr euch nur in der Schule?
3: Nee, eigentlich haben wir keine Events am Wochenende. Vielleicht haben wir so am Fasching irgendwie, so dass wir halt so eine Party machen, aber so am Wochenende eigentlich nicht.
7: Hallo, ich heiße Markan und ich habe eine Frage. Habt ihr Fest in der Schule?
5: Ja, wir feiern meist Fasching.
8: Hallo, ich heiße Tobias und ich bin 11 Jahre alt. Und meine Frage ist, auf welchen Gott glaubt ihr?
9: Ja, ich bin christlich.
5: Ich auch.
3: Und ich auch.
8: Orthodox oder katholisch?
9: Ich bin katholisch.
5: Ich bin evangelisch.
3: Und ich bin auch katholisch.
10: Ich heiße Amran und ich wollte eine Frage stellen. Wie viele Pausen habt ihr insgesamt in einem Tag und wie viele Minuten?
3: Also Minutenpausen zum Beispiel, es gibt eine große und 5 kleine Pausen. Zum Beispiel die kleinen gehen 5 Minuten und eine große Pause geht 20 Minuten. Also die 20 Minuten Pause ist immer nach der 3. Stunde.
11: Ich habe noch eine Frage. Ich heiße Armin und wie lang ist euer Sommerferien?
9: Die Sommerferien sind bei uns 6 Wochen lang.
12: Hallo, ich bin Mohammed. Ich habe eine Frage und die Frage ist, wann fangen eure Sommerferien an? Und noch eine, gibt es viele Suspendierungen, gibt es Schulverweise und so raus von der Schule, wenn man irgendwas macht?
5: Also bei uns gibt es auch Suspendierungen und unsere Sommerferien beginnen Ende Juli.
10: Ich heiße Amran und unsere Sommerferien startet am 26. Juni und endet am August 21.
5: Ich habe noch eine Frage. Habt ihr Winterferien?
6: Hallo, ich heiße Raffaela und dieses Jahr hatten wir 3 Wochen Winterferien. 184 Tage Schule mit so 3 Ferien inzwischen und viele 1 Tage Ferien, weil bei Äthiopia Feier muss auch die Schule zu sein. Weil es gibt viele Äthiopier in dieser Schule.
13: Hallo, ich heiße Setna und wie viele Schüler habt ihr in eurer eine Klasse?
9: In unserer Klasse sind es 30 Schüler.
14: Hallo, ich heiße Vakan. Habt ihr AGs in die Schule?
3: Ja, wir haben AGs in der Schule, zum Beispiel so Sport-AGs oder BK oder so.
15: Ich heiße Natai. Habt ihr Nachmittagunterricht in eurer Schule?
9: Ja, haben wir am Montag und am Donnerstag.
6: Hallo, ich heiße Raffaela und was für Fächer habt ihr denn so?
5: Physik, Chemie, Deutsch, Mathe, Englisch, Französisch, IS, Technik, Kunst, Sport.
6: Was ist IS und Technik?
5: IS ist Alltagsernährung und Kultur, da kocht man und lernt man, wie man mit Messern und so umgeht.
3: Ja, und Technik, da baut man Sachen oder man lernt halt was, zum Beispiel Stromversorgung und so.
6: Okay, danke.
16: Hallo, ich heiße Armin. Bis wie vierte Klasse geht eure Schule?
9: Also bei der Werkrealschule geht es bis zur 9. und bei uns Realschüler geht es bis zur 10.
17: Ich bin der Heinrich und ich wollte fragen, habt ihr einen großen Schulkomfort? Irgendwie mit so Volleyball oder Basketball oder?
3: Ja, wir haben einen großen Schulkomfort.
17: Und habt ihr nachmittags so AGs, also so Fußball oder irgendwie sowas?
3: Das kommt drauf an, wenn man in der Ganztagsbetreuung ist, dann macht man erst die Hausaufgaben und dann kann man so in eine AG reingehen. Und dann kann man alles spielen, was man
15: Hallo.
3: Will.
15: Hallo, ich heiße Natai. Habt ihr ein Fußballfeld in eurer Schule?
3: Ja, wir haben einen roten Platz in unserer Schule.
6: Ich heiße Raffaela und was sind eure Hobbys?
5: Ich bin Paulina und ich backe gerne in meiner Freizeit, koche gerne in meiner Freizeit und mache Leichtathletik.
9: Ich bin Katja und ich treffe mich meistens mit Freunden draußen und ich mache auch Leichtathletik.
10: Ich heiße Amran und wir als ein Klasse haben ein Musik ausgesucht und es heißt Die Die von Shakira.
18: Vielen Dank, dass wir mitmachen durften.
6: Ja. Danke.
10: Danke.
5: Dankeschön.
9: Danke.

0: Auch in dieser Sendung habt ihr über deutsche Schulen in europäischen Ausland Informationen bekommen.
1: Auch um Ausschnitte von Höhepunkten der drei vorigen Sendungen Spanien, Paraguay sowie Äthiopien und weiteren Ländern. Wir wünschen euch viel Spaß weiterhin auf Radio FIPS. Wir, das sind die Schülerinnen und Schüler der Schowaldschule Rechberghausen.

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1: Hallo und herzlich willkommen bei Shortwave, dem Podcast, der euch in die Welt des Limes-Gymnasiums entführt. Wir sind Johanna,
2: Madeleine,
3: Julia,
4: Emily,
5: Emma,
6: Lennik,
7: Andy und am Mischpult
8: Celia.
1: 8 Schüler und Schülerinnen mit einer Mission, spannende Geschichten direkt aus unserer Schule für euch zu entdecken.
2: Genau, heute ist wie immer ein ganz besonderer Tag für uns, denn wir machen unsere 5. Live-Sendung beim Radio FIPS in Göppingen. Für unseren Podcast Shortwave erstellen wir regelmäßig neue Folgen, um euch mit Rubriken wie Shortwave erklärt, Shortwave investigativ, Fun Facts und Klatsch und Tratsch zu unterhalten. Ihr werdet nicht nur mehr über unser Gymnasium erfahren, sondern auch jede Menge Kuriositäten entdecken.
1: In dieser Folge haben wir wieder eine besondere Herausforderung für euch und für uns, denn sowohl Herr Schulz als auch Julia haben beide eine Challenge für uns vorbereitet. Außerdem haben wir 2 neue Rubriken, über die ihr später noch mehr erfahren werdet. Das und vieles mehr heute bei Shortwave. Also bleibt dran, denn jetzt heißt es

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1: In dieser Rubrik hört ihr den neuesten Klatsch und Tratsch aus dem Limes-Gymnasium. Ob dieser wahr ist oder nicht, lassen wir dabei aber offen.
2: Ein eher ungewöhnlicher Vorfall sorgte in letzter Zeit für Gesprächsstoff an unserer Schule. Vor dem Schwimmunterricht der 9. Klasse wurden mehreren Mädchen Badebekleidungen aus ihren Taschen entwendet. Viele hielten es für einen Scherz, doch andere fühlten sich durch den Diebstahl sehr unwohl. Es kamen viele Fragen auf. Wer steckt hinter dem Diebstahl und warum tut jemand so etwas? Wenn ihr etwas gesehen oder gehört habt, schreibt uns und passt gut auf eure Sachen auf.
3: Im März erkundeten die Schülerinnen und Schüler des Biobasiskurses der J2 gemeinsam mit Herrn Laux, einer Försterin und ihrem pubertären Hund auf einer kleinen Exkursion die Flora und Fauna des Welsheimer Waldes. Herr Laux war dabei wie immer besonders motiviert und erinnerte seinen Kurs bei jeder sich bietenden Gelegenheit daran, pünktlich am vereinbarten Treffpunkt zu erscheinen. Am Tag der besagten Exkursion führte seine Begeisterung jedoch dazu, dass er etwas Wichtiges bzw. jemanden Wichtiges vergaß. Die damals neue Praktikantin, für die Herr Laux eigentlich verantwortlich war. Als diese am frühen Morgen den verlassenen Bioraum vorfand, wandte sie sich verzweifelt an Herrn Schulz. Dieser ließ Herrn Laux über Frau Mertens eine ordentliche WhatsApp-Standpauke zukommen. Seine Reaktion darauf:
4: Oh shit!
3: Natürlich war Herr Laux so gnädig, der Praktikantin noch etwas Zeit zum Nachkommen einzuräumen. Nach ungefähr 2 Minuten konnte er es dann allerdings nicht länger ertragen, die armen Bäume warten zu lassen und marschierte in zügigem Tempo voraus. Seitdem haben weder der Biobasiskurs noch Herr Laux, zumindest unseren Informationen zufolge, noch einmal etwas von der Praktikantin gehört.
2: Doch damit ist nicht genug. Ein kleines Vögelchen berichtete uns außerdem von einem bemerkenswerten Vorfall während eines Vortrags der Försterin. Als die Aufmerksamkeit des Kurses eigentlich der heimischen Tierwelt gelten sollte, schien der Teilnehmer auf 4 Pfoten ein ganz besonderes Interesse an einem bestimmten Schüler entwickelt zu haben. Der pubertäre Hund der Försterin beschloss nämlich, diesen kurzerhand zu besteigen und beließ es nicht bei einem einzigen Versuch. Offenbar mochte er den Schüler so sehr, dass sich das Ganze gleich ein zweites Mal wiederholte.
5: Der Besuch des Gymnasiums führt im Normalfall zum Erwerb der allgemeinen Hochschulreife. Aber von dieser Reife scheinen ein paar Schüler der J1 noch weit entfernt zu sein. Sie stiegen nämlich anstatt in den Bus nach Welsheim in die Gegenrichtung nach Winnenden ein. Hier bestätigt sich wohl das alte Sprichwort: Wer lesen kann, ist klar im Vorteil.
6: Jetzt hört ihr ein Lied, dessen Titel uns an unsere Lieblingsrubrik Klatsch und Tratsch erinnert: Everybody Talks.

0: Ist euch gerade auch so heiß wie uns? Das Wetter in den letzten Tagen ist ja wirklich unerträglich. Deshalb haben wir 5 Tipps gesammelt, wie ihr besser mit der Hitze während des Schulunterrichts umgehen könnt.
1: Tipp Nummer 1. Trinkpausen im Unterricht. Haltet eure Wasserflaschen griffbereit und trinkt alle 15 bis 20 Minuten ein paar Schlücke, auch wenn ihr keinen Durst habt.
2: Tipp Nummer 2. Clevere Sitzplätze. Setzt euch, wenn möglich, weiter weg von Fenstern mit direkter Sonne. Eher in die hinteren Reihen oder an die Seite, wo es schattiger ist.
3: Tipp Nummer 3. Mini-Bewegungspausen. Wenn ihr euch schlapp fühlt, steht in einer ruhigen Phase kurz auf, streckt euch, rollt die Schultern und atmet einmal tief ein und aus. Wir können es ja gleich einmal versuchen. Einatmen und ausatmen. Na, fühlt ihr euch schon besser?
4: Tipp Nummer 4. Hitzefreundliches Arbeiten. Nutzt Gruppenarbeit oder leise Partnerphasen, in denen ihr sitzen bleiben könnt, statt viel hin und her zu laufen. Und verbringt Pausen konsequent im Schatten.
5: Tipp Nummer 5. Klassenzimmer kühlen. Türen und gegenüberliegende Fenster nur kurz zum Durchlüften öffnen, danach direkt wieder schließen. Jalousien oder Vorhänge runter, Geräte wie Beamer auch nur anschalten, wenn man sie auch wirklich braucht.
6: Und jetzt noch ein verrückter Bonustipp. Zieht euch zum Schlafen nasse Socken an. Das kühlt den gesamten Körper. Ich habe das letztens auch ausprobiert und das hilft wirklich. Und vergesst nicht, uns davon ein Bild über unser Instagram-Kanal zu schicken.
7: Und jetzt folgt passend zum Wetter Sommer, Sonne, Kaktus von Helge Schneider.

0: Kaktus. Sommer. Kaktus, Sommer. Sommer. Kaktus.
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4: Wenn ihr euch die letzten Shortwave-Folgen angehört habt, habt ihr vielleicht bemerkt, dass wir immer wieder Gäste mit besonderen Begabungen bei uns hatten. Dabei ist uns aufgefallen, wie viele spannende Talente es an unserer Schule gibt und wir haben entschieden, daraus eine eigene Kategorie zu machen. In unserer brandneuen Rubrik LGW Talents führen wir Interviews mit Schülerinnen, Schülern und Lehrkräften mit besonderen Fähigkeiten oder spannenden Hobbys. Also seid gespannt auf unseren ersten Gast, unsere von allen geliebte Schulsekretärin Frau Wolf.
5: Hallo Frau Wolf, Sie haben ein besonderes Talent und zwar sind Sie eine sehr begabte Zeichnerin. Wie sind Sie zum Zeichnen gekommen?
6: Ich zeichne tatsächlich schon ziemlich lange oder eigentlich schon immer. Aber zu dem fotorealistischen Zeichnen, was ich jetzt mache, bin ich gekommen, als mein Papa krank geworden ist und dann gestorben ist, weil ich was brauchte, was mich abgelenkt hat. Einfach, da brauchte ich in dem Moment nicht nachdenken und habe einfach gezeichnet.
5: Was zeichnen Sie am liebsten?
6: Fotorealistisch, also Tiere und fotorealistisch.
5: Okay, sehr spannend. Und wie lange sitzen Sie dann ungefähr an so einer Zeichnung?
6: Es kommt ganz darauf an, wie groß die Zeichnung ist. Also meine größte Zeichnung, das war jetzt so an A4 Größe. Und da habe ich bestimmt 20 Stunden dran gezeichnet. Das war ein Schneeleopard, meine letzte Zeichnung jetzt.
5: Okay, sehr cool. Und kann man Ihre Zeichnungen noch irgendwo sehen?
6: Ja, tatsächlich, auf Instagram, wie schon viele von euch wissen. Unter ivi_malt bin ich da zu finden.
5: Alles klar, vielen Dank.
6: Bitte, sehr gerne.
7: Hallo, ich heiße Nilo und ich grüße alle Geschwisterkinder von der Hofgarten-Grundschule und ich wünsche mir Jola von die Outfield.

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1: Ende April waren die Schülerinnen und Schüler der 9. Klassen bei der KZ-Gedenkstätte in Dachau. Schon bei der Ankunft lag eine ungewohnte Stille über dem Gelände, die viele sofort nachdenklich machte. Der Besuch der Gedenkstätte führte an einen Ort, der für unermessliches Leid, Unrecht und für die dunklen Kapitel der Geschichte steht. Während der Führung durch das ehemalige Lager wurde bewusst, dass dieser Ort nicht nur Vergangenheit ist, sondern eine Mahnung für die Gegenwart und die Zukunft darstellt. Der Tag in Dachau sollte helfen, die Ereignisse besser zu verstehen, Verantwortung zu erkennen und die Bedeutung von Erinnerungen wachzuhalten. Wie die Schülerinnen und Schüler der 9. Klasse es in Dachau fanden und was sie dort gelernt haben, hört ihr jetzt.
2: Hallo, mit wem bin ich hier?
3: Ich bin Selina Freudenberger aus der 9a.
2: Selina, wie fandest du es in Dachau?
3: Also, es war sehr interessant, aber auch sehr traurig und die Atmosphäre war aber auch sehr anspannend und deprimierend.
2: Was hast du in Dachau gelernt?
3: Also, wir haben sehr viel genauer darüber gelernt, wie schlimm die Nationalsozialisten die Juden und auch die anderen Opfer behandelt haben und dass halt sowas nie wieder passieren darf.
2: Alles klar, dankeschön. Hallo, mit wem bin ich hier?
4: Mit Sammy aus der 9a. Und Dennis aus der 9b.
2: Wie fandet ihr es in Dachau?
4: Also man hat sehr viel dort gelernt.
2: Und wie fandest du es in Dachau, Dennis?
4: Ich fand es sehr informierend. Wir haben viel gelernt über die Geschichte von Deutschland, wie das Regime mit Juden umgegangen ist und dass man es nie wieder tun sollte.
2: Was hast du in Dachau gelernt?
4: Also man hat halt die Lebensweise, wie die Juden dort damals festgehalten wurden, gesehen. Allgemein einfach, wie sie dort behandelt wurden, wurde uns dort erklärt. Und ja.
2: Alles klar, vielen Dank. Mit wem bin ich hier?
5: Hi, ich bin Amelie. Wie fandest du die Exkursion nach Dachau?
6: Auf jeden Fall sehr spannend. Und was hast du so genau gelernt?
5: Wie schrecklich es eigentlich wirklich war, was für Foltermethoden es gab, also die man noch nicht im Unterricht behandelt hatte.
7: Es folgt ein Liedwunsch, der uns über unseren Instagram-Kanal erreicht hat. If I ever leave this world alive.

0: Für viele Schülerinnen und Schüler ist ein Auslandsjahr ein großer Traum, um eine neue Kultur kennenzulernen und viele neue Erfahrungen zu sammeln. Für Jule Bauer aus der 10. Klasse wird dieser Traum schon bald Realität. Sie hat ein Stipendium des Bundestags erhalten und wird daher das nächste Schuljahr in den USA verbringen. Wir haben Jule interviewt, um mehr über ihr bevorstehendes Abenteuer zu erfahren.
1: Wer bist du und wie alt bist du?
2: Ich bin Jule Bauer und ich bin 16 Jahre alt.
1: Du hast ja nächstes Schuljahr was ganz Besonderes vor. Erzähl mal, was du machst.
2: Nächstes Jahr werde ich in eine Highschool gehen in den USA und in einer Gastfamilie leben und genau da das ganze Jahr verbringen.
1: Wie kamst du denn überhaupt auf die Idee, ein Auslandsjahr zu machen?
2: Also ich hatte schon länger den Traum dazu, in die USA zu gehen. Und dann hat mir letztes Jahr meine Klassenlehrerin hat mir das gezeigt oder uns der Klasse. Und dann kam ich auf die Idee, mich zu bewerben.
1: Was war das denn für ein Stipendium, wo du dich beworben hast?
2: Also das Programm heißt Parlamentarisches Patenschaftsprogramm und ist vom Bundestag aus.
1: Wo hast du dich denn beworben?
2: Erstmal hat man sich online beworben und dann kam ich weit

0: Was du auf jeden Fall machen willst dort?
1: Auf jeden Fall die verschiedenen Sportarten an der Highschool, weil in den USA gibt es sehr viel mehr Sport an der Schule und ich mag verschiedene Sportarten auf jeden Fall ausprobieren, genau.
0: Weißt du denn schon, wohin du gehst?
1: Leider noch nicht, das erfahre ich dann aber hoffentlich in den nächsten Wochen.
0: Was war das denn für ein Stipendium, wo du dich beworben hast?
1: Also das Programm heißt Parlamentarisches Patenschaftsprogramm und ist vom Bundestag aus.
0: Aber musste man da dann irgendwas Bestimmtes können, als bei anderen Stipendien jetzt?
1: Nein, ich glaube nicht. Man musste einfach nur die Voraussetzungen haben, die man da braucht. Aber ich glaube, vor allem war es halt, dass man sich selbst zeigt und was seine Interessen und Stärken sind.
2: Passend dazu kommt jetzt das Lied Party in the USA, womit wir Jule viel Spaß in ihrem Auslandsjahr wünschen wollen.

hat eine Nachricht erreicht. Nämlich, liebes Shortwave-Team, ich freue mich auf die heutige Folge. Natürlich habe ich auch einen Musikwunsch. Ich wünsche mir Sunrise von Norah Jones. Liebe Grüße, Johanna Rapp. Und liebe Grüße aus dem Studio zurück, vor allem von Rainer.

0: Was hätten wir nicht alles mit diesem schönen Tag anfangen können? Vielleicht mal ausgehen, vielleicht mal ins Hallenbad. Aber wir wussten es ja mal wieder besser und wollten unbedingt diese Schülerradiosendung hören. Tja, das haben wir nun davon.
1: Dass das Lieblingswort der Lehrer 6-7 ist, wissen wir ja bereits aus der letzten Live-Folge. Es gibt aber auch Wörter, die wir jeden Tag, ja jede Minute aussprechen. Ob ihr es schafft, 5 Minuten ohne Ja, Nein, Nicht und zu überleben, finden wir jetzt raus. Ich werde 4 Shortwave-Mitglieder nacheinander Fragen stellen. Wer Ja, Nein, Nicht oder sagt, ist raus. Und die nächste Person ist dran. Dazu zählt übrigens auch Ja, und so weiter. Und bitte antwortet schnell. Seid ihr bereit für die Limes-Version vom Wörterspiel?
2: Ja!
1: Okay, wir fangen an mit Lennig. Würdest du für 100 Euro jede Mittagspause die Mikrowelle im Oberstufenraum putzen?
3: Wahrscheinlich schon.
1: Was ist gefährlicher? Unausgeschaltete Handys in Herr Maringers Physikraum oder vor den Augen des Hausmeisters auf die Sofas krümeln?
3: Ich bin mir nicht ganz sicher.
1: Denkst du, Herr Trom weiß, was 6-7 ist?
3: Könnte sein.
1: Gibt es etwas, was du am heutigen Schultag gelernt hast?
3: Weiß nicht.
1: Denkt dir, zählt als M?
4: Ja.
1: Okay, dann machen wir mit Emma weiter. Emma, wie hyped bist du auf die nächsten Limes Games?
5: Sehr hyped.
1: Würdest du als Souvenir LGW-Besteck im Lehrerzimmer klauen?
5: Auf jeden Fall.
1: Kriegt Rainer morgen von dir eine personalisierte Torte?
5: Nein, das ist viel zu viel Arbeit.
1: Du hast Nein gesagt. Okay, machen wir weiter mit Emily. Emily, denkst du, ein Leben ohne Klatsch und Tratsch ist möglich?
6: Auf gar keinen Fall.
1: Lieber die Chemiesammlung ausmisten oder jede Blockflöte im Musiksaal testen?
6: Jede Blockflöte.
1: Glaubst du, es wird jemals ein Jahr geben, in dem die Schiedsrichter bei den Limes Games es allen recht machen?
6: Das ist ungewiss.
1: Wird es jemals eine eigene Kategorie für Herr Pretzler geben?
6: Hoffentlich.
1: Und welchen Gegenstand aus Rainers Studio würdest du gerne entwenden? Du hast M gesagt. Okay, Andy. Für wie viel Geld würdest du am letzten Schultag alleine vor der ganzen Schule über den Wolken singen?
7: 100 Euro.
1: Für welche privaten Infos aus deinem Leben sollte niemals bei Klatsch und Tratsch erzählt werden?
7: Keine Ahnung.
1: Lieber Erlebniswanderungen bei schlechtem Wetter oder eine Stunde vor der Sprungbude warten?
7: Eine Stunde vor der Sprungbude warten.
1: Okay. Lieber zur Einrad-Weltmeisterschaft ohne Einrad fahren zu können oder das Stipendium von Christina Stumm zu bekommen, ohne sie zu kennen?
7: Ich habe keine Ahnung, wer das ist.
1: Okay, für wie viel Geld würdest du eine Woche im Computerraum übernachten?
7: Keine Ahnung.
1: Denkst du, du kannst den Bikini-Dieb eigenständig stellen? Jetzt hast du gesagt. Also, alle Mitglieder haben es nicht geschafft. Ich hätte noch 3 Fragen übrig. Soll Herr Schulz? Dann machen wir eine Bonusrunde mit Herr Schulz. Okay. Lieber
8: du hast M gesagt.
1: Oh nein, die letzten Fragen waren nur, wirst du Shortwave vermissen?
8: Euch werde ich auf jeden Fall vermissen.
1: Entschuldigung, jetzt habe ich sie geduzt. Und lieber LGW Talents oder Fun Fact?
8: Fun Fact.
1: Dann ist Herr Schulz der Einzige, der die Challenge geschafft hat.
8: Wie immer.
1: Okay, weiter geht's mit einem Liedwunsch.
4: Da wir diese Challenge so gut gemeistert haben, hört ihr jetzt The Winner Takes It All von ABBA.

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1: Das Einradfahren ist eine Sportart, die von vielen Menschen unterschätzt wird. Dass man damit sogar Weltmeisterin werden kann, wissen die wenigsten. Doch tatsächlich steckt hinter dieser unscheinbaren Sportart viel mehr Training, Geschick und Ehrgeiz, als man auf den ersten Blick denkt. Wir haben mit einer Mitschülerin gesprochen und spannende Einblicke in ihren Sport erhalten.
2: Wie heißt du und wie alt bist du?
3: Also ich heiße Emily Meyer und ich bin 16 Jahre alt.
2: Wann hast du mit dem Einradfahren angefangen?
3: Also ich fahre seit 2018.
2: Und wieso hast du damit angefangen?
3: Meine Schwester war damals in dem Verein und dann habe ich, glaube ich, das einfach mir mal angeguckt und dann hat es mir gut gefallen.
2: Sehr cool. Wie lange fährst du jetzt schon Einrad?
3: Seit insgesamt 8 Jahren.
2: Was hast du schon alles im Einradfahren gewonnen?
3: Also 2024 wurde ich in der Kleingruppe Deutsche Meisterin und dann wurde ich auch 2024 Weltmeisterin in der Einzelkür und in der Paarkür und in X-Teil bin ich Zweite geworden.
2: Das hört sich richtig cool an, aber wie oft musst du denn dann auch trainieren?
3: Also ich trainiere eigentlich meistens 6-mal die Woche.
2: Und wo war die Weltmeisterschaft?
3: In den USA in Bemidji.
2: Und was steht dieses Jahr an?
3: Also dieses Jahr ist noch die Baden-Württembergische, die Württembergische in 2 Wochen, die Süddeutsche, die Deutsche und die Weltmeisterschaft in Österreich.
2: Dann bedanke ich mich für das Interview und wünsche dir viel Erfolg und natürlich auch viel Spaß bei deinen ganzen Wettkämpfen.
3: Dankeschön.
4: Ein Lied, das sich unserer Meinung nach gut für eine Einradkür einigen würde, hört ihr jetzt.

Bei dem folgenden Lied Money for Nothing, also Geld für nichts, geht es darum, dass einer arbeitet und alle anderen kriegen das Geld. Ein bisschen so wie bei uns, wir arbeiten und Rainer wird bezahlt.

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0: Vielen Dank.
1: Das gehört auch mit dazu,
2: zu der kindlichen Früherziehung.

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2: Mittwochabend, 20 Uhr. Herzlich willkommen zu 2 Stunden Langläufer auf Radio Fips. Heute geht es wie immer um Musik, die viel zu lang ist, schon lange nicht mehr zu hören war oder schon lange mal ins Radio gehört. Am Mikrofon in dieser Stunde ist Bernd Fischer. Schönen guten Abend. Okay.

Aus Braunschweig kommt eine Band, die Progressive Rock mit modernen Klängen und viel Atmosphäre verbindet. Echofield. Das Trio setzt auf lange, kunstvoll aufgebaute Kompositionen und ist deswegen geradezu prädestiniert für den extra langen Longsong. Echofield und TMC.

Echofield und TMC. Nach über 11 Minuten Progrock aus Braunschweig kommen wir nun zum verlorenen Alan Parsons Project Album. Ursprünglich war Freudiana als 11. Album des Alan Parsons Project geplant. Während der Arbeiten entwickelte Eric Wolfson daraus jedoch ein Musical. Unterschiedliche Vorstellungen führten schließlich zum Streit und zum Ende der Zusammenarbeit von Eric Wolfson und Alan Parsons. Deshalb gilt Freudiana heute als das inoffiziell letzte Alan Parsons Project Album. Upper Me.

Marco Glühmann. Hauptberuflich ist er Manager in einer Bank. Aber im Nebenberuf ist er seit fast 30 Jahren Sänger der Hamburger Artrockband Silvern. Vor knapp 2 Jahren erfüllte er sich endlich einen lange gehegten Traum und veröffentlichte sein erstes Soloalbum, A Fragile Present. Und daraus jetzt For a While.

Wo wird es im Kreis Göppingen bei Hitzewellen eigentlich am heißesten? Das haben wir uns in den letzten Wochen doch alle mal gefragt. Die Antwort führt uns ins untere Vilstal. Zwischen Aislingen, Göppingen und Uhingen staut sich die Wärme besonders stark. Tiefe Tallagen, dichte Bebauung und wenig Luftaustausch sorgen dort regelmäßig für die höchsten Temperaturen. Ganz anders sieht es auf der Schwäbischen Alb aus. Rund um Hohenstaufen oder Wiesensteig bleibt es durch die Höhe und den Wind oft spürbar kühler. Im Kreis Göppingen entscheidet also vor allem die Lage darüber, wie sehr die Hitze zuschlägt.

Historisches zum 8. Juli. Am 8. Juli 2011 startete die Raumfähre Atlantis zu ihrer letzten Mission. Mit diesem Flug endete das Space Shuttle-Programm der NASA nach über 30 Jahren. Die Mission brachte Versorgungsgüter zur internationalen Raumstation ISS und war der Abschluss der Space Shuttle-Ära, die im April 1981 mit dem ersten Start der Raumfähre Columbia begann. Zu den ungewöhnlichsten Geschichten rund um den 8. Juli zählt der berühmte Roswell-Zwischenfall. Am 8. Juli 1947 veröffentlichte die US-Armee eine Pressemitteilung, wonach in der Nähe der Stadt Roswell im Bundesstaat New Mexico eine fliegende Scheibe geborgen worden sei. Bereits kurze Zeit später wurde die Aussage korrigiert und erklärt, es habe sich lediglich um einen Wetterballon gehandelt. Die widersprüchlichen Informationen lösten jahrzehntelange Spekulationen über außerirdische, geheime Militärprojekte und angebliche UFO-Abstürze aus. Bis heute gehört der Roswell-Zwischenfall zu den bekanntesten Verschwörungstheorien der Welt und hat unzählige Bücher, Filme und Fernsehdokumentationen inspiriert. Und genau heute, vor 36 Jahren, wird Deutschland in Rom zum dritten Mal Fußball-Weltmeister. Ja, das gab's tatsächlich schon mal. Und am gleichen Tag, 24 Jahre später, gewinnt die Nationalmannschaft im WM-Halbfinale in Belo Horizonte beim legendärsten Fußballspiel aller Zeiten 7:1 gegen Brasilien.

Blick auf die prominenten Geburtstagskinder des 8. Juli. Heute erinnern wir an den Luftfahrtpionier Ferdinand Adolf Heinrich August Graf von Zeppelin, der 1838 geboren wurde. Sein nach ihm benanntes Luftschiff war bis zum katastrophalen Absturz der Hindenburg in Lakehurst das Nonplusultra in der Luftfahrt. Weltweit sind heute 4 hochmoderne Zeppeline im Einsatz, 2 davon am Bodensee für Rundflüge. Hollywood feiert den Geburtstag von Kevin Bacon, Jahrgang 1958. Mit Filmen wie Footloose und Apollo 13 gehört er seit Jahrzehnten zu den bekanntesten Schauspielern der Traumfabrik. Und Fußballfans erinnern sich an Jürgen Grabowski, den Weltmeister von 1974 und langjährigen Star von Eintracht Frankfurt. Aus der Musikwelt gratulieren wir dem US-Singer-Songwriter Beck, geboren 1970. Sein größter Erfolg war ausgerechnet ein Song mit dem Namen Loser.

Subsignal gehören zu den spannendsten deutschen Progressive Rock Bands der letzten Jahre. Ihr Sound bewegt sich zwischen Progressive Rock, leichten Metal-Einflüssen und atmosphärischen Klanglandschaften. Abseits des Mainstreams, aber Vollgas nach vorne. Subsignal, Passage.

viele Bands und Musiker geben als Inspiration für ihr Schaffen Emerson, Lake & Palmer an. Das blieb der legendären Formation natürlich nicht verborgen und so versuchten sie 1985 ein Comeback. Weil die ursprüngliche Besetzung von Emerson, Lake & Palmer nicht vollständig wieder zusammenkam, Drummer Carl Palmer war vertraglich gebunden, sprang der legendäre Schlagzeuger Cozy Powell ein. Und so entstand das einzige Album der Band, Emerson, Lake & Palmer. Learning to Fly.

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1: Das war's schon wieder mit der ersten Stunde. Bleiben Sie dran, das wird gut. Bis gleich.

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Wie komme ich eigentlich auf die Idee, dass das gut wird? Ganz einfach. Kollege Ralf Zerwonka hat uns da was vorbereitet und das sieht eben verdammt gut aus. Willkommen zur zweiten Stunde Langläufer. Und dem Namen machen wir in dieser Stunde alle Ehre. Denn es geht hauptsächlich, ja eigentlich ausschließlich, um Musik, die viel zu lang ist. Den Anfang macht die Progressive Rock Band Different Light mit dem längsten Longsong des heutigen Abends. 21,5 Minuten. Spectres and Permanent Appreciations. Eine musikalische Reise durch Erinnerungen, Ängste und die Geister der Vergangenheit.

Nach 18 Jahren Studiopause meldeten sich die Schweizer Neoprog-Pioniere Clepsydra 2019 mit The Gap eindrucksvoll zurück. Das Album knüpft an ihren klassischen melodischen Stil an und zeigt, dass die Band nichts von ihrer Atmosphäre und ihrer Spielfreude verloren hat. Ob das stimmt, überprüfen wir jetzt selbst. When the bells started ringing.

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